0: Sì, l'ho fatta per gioco, per il programma radiofonico.
1: Irgendwann habe ich gedacht, dass ich will mal schauen, ob ich das kann, und dann habe ich es so zum Spaß für die Radioshow gemacht.
2: La chitarra, ne ascoltiamo un pezzetto dallo showcase registrato alla Radio Romancia lo scorso aprile. Pascal Gamboni.
3: Yes,